0: Halt dich oben an. Stopp! Wir müssen hier aufhorchen.
1: Leise!
0: Geht weg.
1: Hast du die Handgranaten?
0: Natürlich.
1: Drei, geht's los.
0: Drei, los!
2: Robert!

0: Das ist keine Chance. Lass es uns beenden.
1: 等等等等，听我说，听我说，不不不，别别。
0: Es ist einfacher für dich, viel einfacher. Wir sehen, es ist gleich vorbei.
2: Scheiße! Du Arschloch!

0: Sie sich aus das Wagen! Suchen Sie das Gebäude aus! Vorsicht, da mit dem Fenster!
1: Bergwollenleiler!把窗户打开。

0: Jones， 往前走，快，进去，进去，快点。
1: Nein, aber sowieso. Man muss in diesen Stellen etwas finden. Ich bin hier 6 Monate und jeden Abend habe ich Langeweile.
0: Okay.